0: Joseph.
1: Now, this was so amazing that I had to write a song about it. Tonight, Peter Eggers is going to play the featured role of Fritz Rau. Okay. You can give him the first part of Fritz's big speech.
2: Weißt du, was ein Künstler ist? Warum müssen meine Rudis Espargos essen? Espargos ist eine wertvolle Sache. Das ist nur was für die Reichen.